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0: Nori und Cori mit dem Song «I Ain't Fly» mit dem Remix von G6. Hast du gerade gehört? Es ist 3 vor 12 Uhr hier auf Radio Dreifach. Bedeutet, es ist Zeit für die Mittagsinfo zusammen mit mir, der Ronja.
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0: Die hitzigen Tage, die wir gerade hinter uns haben, machen sich auch beim Wasser bemerkbar. In diesen hitzigen Wochen ist es kaum zu Regen gekommen und die Bevölkerung hat gleichzeitig viel Wasser für Bewässerung, Pools oder auch einfach zum Trinken gebraucht. Aufgrund von dem ist das Grundwasser an mehreren Messstellen stark gesunken. So stark, dass der Kanton die Wasserentnahme eingeschränkt hat. Das meldet Central Plus. In Sursee ist sogar Anfang Juli so viel Wasser bezogen worden, wie noch nie zuvor so gemessen worden sind. So ist der Grundwasserstand immer noch auf einem sehr tiefen Niveau. Bleibt der Wasserverbrauch, könnte die Stadt Sursee betriebliche Einschränkungen beim Wasser bekommen. Die Schweiz wird in Zukunft ihre Munition mit 27 Ländern zusammen einkaufen. Sie beteiligt sich nämlich neu an der Munitionspartnerschaft der NATO. Mit dem gemeinsamen Munitionskauf könnten die Beschaffungskosten gesenkt und die Lieferfristen verkürzt werden. Das zählt das Bundesamt für Rüstung mit. Die Teilnahme sei mit der Neutralität der Schweiz vereinbart. Die Schweiz kann ihre Vereinbarung zurückziehen, sollte eines der teilnehmenden Staaten in einem internationalen Konflikt involviert sein. Der Donnerstagsjass, der fast ins Wasser gefallen ist. Beim letzten Donnerstagsjass ist es kurz vor dem Start ein Gewitter drüber gezogen. Das Gewitter ist dann ernster geworden und die BesucherInnen mussten evakuiert werden. Sie sind aber nicht heimgegangen, sondern sie haben in einer Turnhalle gewartet, bis das Gewitter wieder vorbei war. Die Stargäste Beatrice Egli, Blick und der Gölle konnten dann aber doch auftreten und am Ende hat es doch noch ein Happy End gegeben.
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0: Wir haben zwar immer noch recht warme Temperaturen mit heute einer Höchsttemperatur von 27 Grad und doch haben wir immer noch die ganze Zeit eine Gewitterwarnung dabei. Auch heute könnte es noch zu Gewitter kommen gegen oben. Aber auch ab morgen wird es dann definitiv regnen, sicher bis am Sonntag. Auf dem Montag können wir dann ein bisschen weniger Wassertröpfe erwarten mit Höchsttemperaturen dann um die 24 Grad. Momentan auf unserem Dreifachwetterdach haben wir 22 Grad.
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0: Wir haben jetzt den Punkt 12. Du hörst die Mittagsinfo zusammen mit der Ronja. Und jetzt gehen wir gerade in den nächsten Song rein, nämlich hörst du jetzt von Helena Gau, «Lauschi».

0: magisch von Septacore hörst du noch im Hintergrund ein bisschen ausklingen. Es ist 10 ab 12 Uhr, du hörst die Mittagsinfo zusammen mit mir, der Ronja.
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0: Du bist sicher schon mal über eine Treppe gelaufen oder eine Treppe darauf gelaufen und bist so ein bisschen immer gestürchelt bei der Treppe beim Daraufgehen. Und das hat sicher damit zu tun, dass die Treppe nicht genormt ist. Und das Normen von der Treppe ist ja recht mal viral gegangen auf Social Media. Und ich habe mich gefragt, wie ist das genormt? Was sind die Normen davon? Und ist das wirklich so ausgeklügelt, wie man denkt? Und ich habe etwas gefunden. Und zwar habe ich treppensicherheit.ch gefunden. Dort findest du alles über Treppen. Zudem habe ich herausgefunden, dass es wirklich eine genormte Treppenstufe gibt. Und zwar ist die Stufenhöhe im Idealfall 17 cm hoch und die Trittfläche sollte 29 cm breit sein. Zudem habe ich aber auch noch herausgefunden auf dieser Webseite, es hat so viele Sachen drin, dass du ab 5 Stegentritt ein Geländer brauchst. Zudem gibt es verschiedene Winkel zu verschiedenen Treppen. Das finde ich crazy. Ich habe so ein Ding gefunden, so ein, was nennt man, ein Diagramm oder so. Und zwar die verschiedenen Winkel von verschiedenen Treppen. Zum Beispiel ein Leiter hat einen 90 Grad Winkel. Das macht Sinn, weil sie senkrecht ist. Dann braucht es aber zum Beispiel für Steiltreppen, was auch immer das ist, für was man die auch braucht, einen 75 Grad Winkel. Für Keller- und Bodentreppen einen 45 Grad Winkel. Und für Wohnungs- und Wohnhaustreppen einen 41 Grad Winkel. Aber es ist crazy, dass es wirklich auf einen Punkt genau wie Winkel gemessen wurde. Dann 30 Grad Winkel sind öffentliche Treppenanlagen. 20 Grad sind Freitreppen und 5 Grad sind Rampen. Ich habe das crazy gefunden, weil auf dieser Webseite gibt es noch so viel mehr als nur das. Also man sieht auch hier Stufenformen, Auftrittssteigung, Zwischenpodeste, Steigungsverhältnis, Sichtbarkeit der Trittkante, die Beleuchtung der Treppen. Das ist auch hier drauf. Und die Bodenbeläge. Also ich bin da durch und ich habe es crazy spannend eigentlich auch gefunden, wie wirklich genormt das ist. Hier. Wenn du mehr über Treppen wissen oder wenn du Lust hast, eine Treppe zu bauen oder so einen Steg zu bauen, ich weiss nicht, man kommt auf Ideen, kannst du auf treppensicherheit.ch schauen und sehen, wie du am besten deine Stege kannst bauen.
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0: Wir reden jetzt aber nicht weiter über Stege, sondern bei uns geht es weiter mit der besten Playlist auf der Welt. Nämlich hörst du jetzt Mannequin von Sam Phantom feat. Nina!

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0: OG Lou mit 1312 Freestyle hast du gerade gelost. Es ist Zeit für einen Rückblick auf die Stosszeit, nämlich unsere Sendung, zum entspannter in Feierabend reinzukommen. Jeden Tag von 5 bis 7 auf Radio Dreifach.
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0: Ich bin Verschwörungstheoretikerin und finde, die Erde ist eine Scheibe. Kurze Anekdote dazu, ich rede mir das immer so oft ein, dass die Erde eine Scheibe ist, um zu schauen, ob ich wirklich jemals daran glauben werde. Zurück aber zu unserer Stosszeit, nämlich haben Milla und Victoria über Verschwörungstheorie geredet und sind auf die Straße von Luzern und haben die Leute gefragt, an was sie denn so glauben.
2: Christoph Kolumbus ist nicht der Erste, der Amerika entdeckt hat, weil Wikinger sind schon viel kleiner dort und haben das Land kolonisiert.
3: Alle Konzerte, alle Festivals, alle Musicals, alles was man hört, egal überhaupt in welcher Musikrichtung es geht, es ist eine Influence und es ist eine energiesaugende Frequenz.
4: Eine Verschwörungstheorie, die ich tatsächlich mehr oder weniger plausibel finde, ist, dass unsere Handys nicht wirklich etwas privat sind. Was ich bei der Theorie auch noch spannend finde, ist, dass unsere Handys auch zuhören.
0: Die Milla und Vicky hätten sogar von einem Verschwörungstheoretiker seine Quellen airdropped bekommen. Jedoch verbreitet sich solche Theorien oft durch Fake News und dass Menschen den sozialen Medien mehr vertrauen als echte Quellen. Und wenn ich etwas aus der Schule mitgenommen habe von meinen LehrerInnen, dann ist es, dass die Quellen immer vertrauenswürdig sollten sein und man immer mehr als nur eine Quelle sollte brauchen. Wenn du jetzt aber mehr willst wissen, was für Verschwörungstheorien sich weiter in Luzern verstecken, dann kannst du jetzt die ganze Sendung unter dreifach.ch unter Stosszeit nachhören und schauen, was so die Vicky und Milla gefunden haben.
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0: Wir machen jetzt aber nicht weiter mit Verschwörungstheorien, sondern wir machen weiter mit der besten Playlist auf der Welt. Nämlich mit der Dreifach-Playlist und es geht weiter mit dem Song Homebrew von Shoplifting.

0: Fuck Love, I just bought a new truck. Hast du gerade gehört, Dana, als letzter Track, bevor das es Zeit ist für unsere Kurznews am 3 vor halb 1.
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0: Die Hitzetage, die wir gerade hinter uns haben, machen sich auch beim Wasser bemerkbar. In diesen hitzigen Wochen ist es kaum zu Regen gekommen und die Bevölkerung hat gleichzeitig viel Wasser für Bewässerung von Pools oder auch einfach zum Trinken gebraucht. In Sursee ist sogar Anfang Juli so viel Wasser bezogen worden wie noch nie zuvor, so meldet Central Plus. Und so sind die Grundwasserstände auf einem sehr tiefen Niveau. Bleibt der Wasserverbrauch, könnte statt Sursee ein betriebliche Einschränkungen in Bezug zum Wasser geben. Die Schweiz wird in Zukunft ihre Munition mit 27 Ländern zusammen einkaufen. Sie beteiligt sich nämlich neu an der Munitionspartnerschaft der NATO. Die Teilnahme sei mit der Neutralität der Schweiz vereinbar. Die Schweiz kann ihre Vereinbarung zurückziehen, sollte eines der teilnehmenden Staaten in einem internationalen Konflikt involviert sein. Der Donnerstagsjass, der fast ins Wasser gefallen ist. Beim letzten Donnerstagsjass ist kurz vor dem Start das Gewitter drüber gezogen. Das Gewitter ist dann ernster geworden und die BesucherInnen mussten evakuiert werden. Sie sind aber nicht heimgegangen, sondern haben in einer Turnhalle gewartet. Die Stargäste Beatrice Egli, Blick und Gölle haben dann aber doch auftreten und am Ende hat es doch ein Happy End gegeben.
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0: Heute ist noch der letzte Tag, wo du wirklich sehr, sehr warme Temperaturen kannst erwarten kannst, nämlich 28 Grad wird es heute noch. Zudem haben wir aber nicht nur mega Hitze, sondern auch mega Gewitter. Heute ist nämlich noch die Gewittergefahr draussen, Stufe 3. Es hat Blitzeinschläge, alles, wie du wahrscheinlich schon in den letzten paar Tagen erlebt hast. In den nächsten paar Tagen wird es mit Höchsttemperaturen von etwa 24 Grad nicht mehr so heiß wie auch schon, aber trotzdem ein bisschen warm. Schön ein bisschen Sommerfeeling. Momentan auf dem Dreifach-Wettertag haben wir 24 Grad.
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0: Es geht weiter mit Musik, weil wir haben Punkt halb eins. Du hörst Moving In von Miau

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0: Honey von Tofu. Smell hast du gerade gehört. Wir haben jetzt 20 vor 1 in der Mittagsinfo. Jetzt haben wir mit der Ronja.
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0: Wie schon gesagt vorhin, gibt es jeden Tag hier bei uns von 5 bis 7 die Stosszeit. Auch heute Abend wird sie geben. Und ich sage dir jetzt schon ein bisschen, was auf dich zukommt heute Abend. Nämlich bin ich gestern am Sound am See gewesen, in Sarnen. Ich glaube, das ist Obwalden oder Nidwalden? Ich glaube, es ist Obwalden. Free guess, ich habe keine Ahnung. Ich verwechsle Obwalden und Nidwalden immer miteinander. Ich sage jetzt einfach, es ist Nidwalden. Mal schauen. Ja, vom Donnerstag weg bis morgen am Samstag gibt es 14 Acts, die dich erwartet am Sound am See im Seefeld in Sarnen. Und zwar special, das Jahr ist auch nämlich 10 Jahre Sound am See Jubiläum. Und der Eddie und ich, Ronja, wir sind wie gesagt gestern vorbeigegangen. Und ich durfte sogar ein Interview halten mit einem Artist, der dort gestern auftreten hat, nämlich mit dem Andy Laut.

0: Sound am See ist ein gratis Open Air und es gibt zwei kleine Bühnen mittlerweile. Früher gab es glaube immer noch nur eine, aber jetzt aus 10 Jahres Jubiläum haben sie zwei gemacht. Wenn du aber mehr willst zum Sound am See und zum Andi Laut wissen willst, dann kannst du heute Abend von 5 bis 7 einschalten in der Stosszeit.
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0: Es geht weiter mit Musik. Du hörst Bands von Emory.

0: AW Napoli von Kiddy Palmer. Hörst du noch so ein bisschen im Hintergrund ausschleifen. Wirklich ein Banger-Banger-Song. Was aber auch ein Banger-Song ist, das Lied von unserem Album der Woche.
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0: Unser Album der Woche bleiben wir in Luzern. Wir gehen sogar ein bisschen mehr in meine Hut, nämlich ins Sauertal hinten. Genauer gesagt, gehen wir so ins Triengen. Triengen, ja, doch, Triengen gehen wir hinten. Und zwar gehen wir zum Ronny. Und im Ronny sein Album bzw. seine neueste EP heisst Tagebuch. Und in die lassen wir schon die ganze Woche etwas genauer rein. Und zwar ist der Ronny ein Musiker eben aus Luzern. Und seine Musik ist eigentlich etwas gekennzeichnet durch das Boom Rap, das man bei ihm hört. Boom Rap, das erkennt man daran, dass der Beat durch einen harten, tiefen Kick gekennzeichnet ist. Und oft folgt auf diesen tiefen Ton eine hohe Snare Drum. Und seine Beats produziert er eigentlich von 80-90% eigentlich komplett selber. Und wie das so ein bisschen bei ihm tönt, lass mal kurz rein.
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0: Ronny macht aber nicht nur alleine Musik, sondern zusammen mit Big Pleisch bindet er das Duo RBP. Zudem hat es auf dieser EP noch zwei weitere Leute gegeben. Einmal ist der Shimon One, der auf dem Lied auf jedes Mal und bei Mary Jane vorkommt. Und Salem, der ebenfalls auf dem Lied jedes Mal vorkommt. Ich wollte dir das aber nicht zu lang einfach vorbehalten. Ich würde sagen, wir gehen gerade in einen ganzen Song von Ronny rein, nämlich hörst du jetzt Wörterbad.

0: ein kurzes, aber schönes Lied «Wörterbad» von Ronny. Hast du gerade gehört? Das gehört zu unserem Album der Woche, von seiner EP «Tagebuch». Nämlich, wenn du mehr über das Album wissen willst, kannst du den Blog auf dreifach.ch lesen.
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0: Wir machen jetzt aber weiter mit Musik, nämlich hörst du «Stronger Than You Think» von «Lost in Luna».

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0: Shy von 16 to 27, hast du gerade gehört. Wir haben 3 vor 1, du weißt, was es heisst. Es ist Zeit für News.
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0: Die Hitzetage, die wir gerade hinter uns haben, machen sich auch beim Wasser bemerkbar. In diesen hitzigen Wochen ist kaum Regen gekommen und die Bevölkerung hat gleichzeitig viel Wasser für Bewässerung, Pools oder auch einfach zum Trinken gebraucht. Aufgrund von dem ist das Grundwasser an mehreren Messstellen stark gesunken. So stark, dass der Kanton die Wasserentnahme eingeschränkt hat. Das meldet Central Plus. In Sursee ist sogar Anfang Juli so viel Wasser bezogen worden wie noch nie zuvor. Und so sind Grundwasserstände auf einem sehr tiefen Niveau. Bleibt der Wasserverbrauch, könnte statt Sursee betriebliche Einschränkungen beim Wasser bekommen. Die Schweiz wird in Zukunft ihre Munition mit 27 Ländern zusammen einkaufen. Sie beteiligt sich nämlich neu an der Munitionspartnerschaft der NATO. Mit dem gemeinsamen Munitionskauf könnten die Beschaffungskosten gesenkt und die Lieferfristen verkürzt werden. Das teilt das Bundesamt für Rüstung mit. Die Teilnahme sei mit der Neutralität der Schweiz vereinbart. Die Schweiz kann ihre Vereinbarung zurückziehen, sollte eines der teilnehmenden Staaten in einen internationalen Konflikt involviert sein. Der Donnerstagsjass, der fast ins Wasser gefallen ist. Beim letzten Donnerstagsjass ist kurz vor dem Start ein Gewitter drüber gezogen. Das Gewitter ist dann ernster geworden und die BesucherInnen mussten evakuiert werden. Sie sind aber nicht heim, sondern haben in der Turnhalle gewartet. Die Stargäste Beatrice Egli, Blick und Gölle haben dann aber doch noch auftreten und am Ende hat es doch noch ein Happy End gegeben.
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0: Das Wetter, heute werden wir Höchsttemperaturen von 28 Grad bekommen. Dazu ist aber immer noch die Gewitterwarnung um, schon wo sie den letzten paar Tagen um waren. Das geht dann aber langsam vorbei. Sicher ab dem nächsten Montag sollte es nicht mehr so viel regnen, bis dann hat es sicher noch Regen. Aber ab heute bzw. ab morgen bis zum nächsten Freitag werden wir nur noch Anführungs- und Schlussstrich Höchsttemperaturen von 25 Grad bekommen. Momentan auf unserem 3-fach Wetterdach haben wir 25 Grad.
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0: Wir haben kurz vor dem Punkt 1 hier in der Mittagsinfo zusammen mit mir, der Ronja. Ich hoffe, du hast einen wunderschönen Mittag bis jetzt gehabt. Wir machen weiter mit dem Song Stacy von Fiona Fiasco.

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0: Wie oder noch von Regina Demina. Hast du gerade gehört? Wir haben 13:12 Grad. Es ist 12 ab 1, 13:12. Es ist aber Zeit für ein kleines Spiel, um den Tag auflockern.
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0: Und zwar bin ich nicht alleine für das Spiel, sondern habe ich die Luna dabei.
2: Yay, yeah. Zum dritten Mal. Ich habe bis jetzt noch kein Wort herausgefunden. Ah, ich habe noch nicht erzählt, was für ein Spiel es ist. Sorry.
0: Ich glaube. Ja, es ist auch mal das schweizerdeutsche Wort Ratenspiel. Du kennst es, du da außen vielleicht noch nicht. Das ist ein Spiel, wo ich ein Wort sage mit drei Antwortmöglichkeiten, was es könnte sein. Die Luna muss dann sagen, was es ist. Luna, meinst du, klappt es heute?
2: Ja, heute alle. Wie viele Wörter hast du für mich?
0: Drei,
2: alle drei Wörter.
0: Also, wir fangen gerade an. Was ist ein Zeltli? A, ein kleines Zelt. B, ein kleines Gebäude. Oder C, ein Bonbon.
2: Drei.
0: Ein Bonbon?
2: Ja.
0: Ja!
2: Ja, das kenne ich.
0: Tough. Gottfried Stutz ist ein beliebtes Schimpfwort in der Schweiz. Von wo kommt es? A, von Stutz, also von Franken. B, vom Sänger namens Gottfried Stutz. Oder C, vom Ausspruch Gott verdamme mich.
2: 3.
0: Ja.
2: Oh.
0: Gottfried Stutz, Gott verdamme. Das kommt alles vom Gleichen. Habe ich gar nicht gewusst. Ich hätte jetzt etwas anderes
2: doch,
0: gesagt.
2: Doch, das habe ich mir schon gedacht. Oh mein Gott, 2 von 3.
0: Ja.
2: Gang.
0: Heute geht's los. Dann, dritte. 3 von 3, Luna, komm. Was ist ein Geschmäus?
2: Oh mein Gott.
0: A, die Innereien eines Schweins. B, wertloses, unnützes Zeug. C, ein hochprozentiger Schnaps.
2: Ich habe gedacht, das Geschmäus ist ein Liebhaberin oder so.
0: Checken.
2: Das Geschmäus? Okay, checken. Sag nochmal alle drei.
0: In einer Reihe von einer Säule.
2: In einer was? In einer Reihe von einer Säule?
0: In einer Reihe, so Darm
2: ja,
0: und
2: ja,
0: so.
2: Ja, okay.
0: B, wertloses, unnützes Zeug. Oder C, hochprozentiger Schnaps.
2: Geschmäus mit O, sehe ich gerade.
0: Da, ja, ah ja, kannst
2: du. Geschmäus mit O, 2 Punkte, Alter. Ich sage jetzt einfach, ich glaube B, wertloses, unnützes Zeug ist richtig.
0: Ja, oh mein Gott. 3 von 3 das Mal.
2: Ja.
0: Ist tough.
2: Oh mein Gott.
0: Wie hat sich das angefühlt?
2: Mega gut, das fühlt sich gut an, mal einfach auch mal zu gewinnen.
0: Checky.
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0: Gewonnen hat nicht nur die Luna, sondern auch du hier aussen, weil du gerade zuhörst. Nämlich geht es weiter mit dem nächsten Song, Sin City von Donkey Kid.

0: 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Heartwall von Toxic und Mati, hast du gerade gehört? Loki, voll der Sad Song irgendwie, ich weiss nicht. Obwohl es eigentlich nachher noch um voll etwas Schönes geht. Wir haben 20:01.
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0: Es ist so, dass meine Mami letzte Woche Geburtstag hatte. Und es ist immer so ein bisschen das Zeug, was schenkt man seinen Eltern auf Geburtstag? Also, keine Ahnung. Ich habe mit meiner Mami so geredet. Ich so, hey, ich bin nicht um, ich bin am Frauenfeld, bla bla bla. Und sie so, ja, du musst mir nichts schenken, du bist mein grösstes Geschenk und so. Ich so, Loki, eigentlich muss ich doch etwas schenken. Aber wenn mein Vater Geburtstag hat, was schenkt man seinen Eltern auf Geburtstag? Das frage ich mich. Ich habe es langsam herausgefunden. Ich probiere immer Sachen, die so mit mir zu tun haben. So etwas Persönliches, die auch nicht zu teuer sind. Aber ich hoffe, meine Mami hört gerade nicht zu. Ich wollte ihr nämlich noch als verspätet, ja, jetzt eine Woche, ups, als verspätetes Geschenk wollte ich ihr eigentlich eine Pflanze schenken. Aber doch, eigentlich schon. Aber ich weiss Loki nicht, was ich meinem Vater schenken soll. Und es ist immer so, oh, es ist immer so stressig, wenn du weißt, dass deine Eltern, jemand von deinen Elternteil Geburtstag hat und du hast einfach keine Ahnung, was schenken. Also falls du da draussen weißt, was ich meinen Eltern schenken soll, dann schreib uns doch so bitte, weil ich brauch Hilfe, ich brauche Ideen. Ich weiss nicht, was ich schenken
1: soll. 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
0: Weg von den Geschenken, zurück zu der Musik, die ich dir jetzt auf die Ohren schenke. Nämlich hörst du «I Like» von XT1 Aina.

0: Guest List von Bix Feed Trey. Wie hast du gerade gehört? Wir haben kurz vor der halben zwei. Bedeutet, es ist noch Zeit, das letzte Mal für deine News.
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0: Die hitzigen Tage, die wir gerade hinter uns haben, machen sich auch beim Wasser bemerkbar. In diesen hitzigen Wochen ist es kaum zu Regen gekommen und die Bevölkerung hat gleichzeitig viel Wasser für Bewässerung, Pools oder auch einfach zum Trinken gebraucht. Aufgrund von dem ist das Grundwasser an mehreren Messstellen stark gesunken. So stark, dass der Kanton die Wasserentnahme eingeschränkt hat. Das meldet Central Plus. In Sursee ist sogar Anfang Juli so viel Wasser bezogen worden wie noch nie zuvor und so sind Grundwasserstände auf einem sehr tiefen Niveau. Bleibt der Wasserverbrauch, könnte statt Sursee eine betriebliche Einschränkung bekommen. Die Schweiz wird in Zukunft ihre Munition mit 27 Ländern zusammen einkaufen. Sie beteiligen sich nämlich neu an der Munitionspartnerschaft der NATO. Das teilt das Bundesamt für Rüstung mit. Die Teilnahme sei mit der Neutralität der Schweiz vereinbar. Die Schweiz kann ihre Vereinbarung zurückziehen, sollte eines der teilnehmenden Staaten in einem internationalen Konflikt involviert sein. Der Donnerstagsjass, der fast ins Wasser gefallen ist. Beim letzten Donnerstagsjass ist kurz vor dem Start ein Gewitter drüber gezogen. Das Gewitter ist dann ernster geworden und die BesucherInnen mussten evakuiert werden. Sie sind aber nicht heim, sondern haben in der Turnhalle gewartet. Die Stargäste Beatrice Egli, Blick und Gölle konnten dann aber doch auftreten und am Ende hat es doch ein Happy End gegeben.
2: Ich bin zum Dürren im Gang.
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0: Wenn ich so einen Blick aufs Wetter halte, ist heute so der letzte Tag, wo es wirklich enorm warm ist. Also wir haben hier Höchsttemperaturen heute von 28 Grad. Ab morgen bis nächste Woche wird es nur Höchsttemperaturen von 25 Grad haben. Was aber heute noch wichtig zu sagen ist, wir haben immer noch eine Gewitterwarnung draussen. Bedeutet, es kann auch heute noch zu Gewitter kommen, eventuell. In den nächsten paar Tagen wird es auch noch regnen, aber ab Montag werden wir den Regen dann ein bisschen losbekommen. Es sind Höchsttemperaturen von 25 Grad. Momentan auf unserem Dreifach Wetterdach haben wir ebenfalls 25 Grad.
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0: Es ist Punkt 13:30 bedeutet, die Mittagsinfo zusammen mit mir, der Ronja, ist jetzt offiziell vorbei. Die Musik hier auf dem Dreifach ist aber nie vorbei, nämlich geht es weiter mit Yours Anyway von Fotze.

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0: du hast gerade den Song «Hot» von Carla gehört. Hier in der Stosszeit. Wir begleiten dich in den nächsten Stunden durch deinen wohlverdienten Feierabend. Für dich am Mikrofon sind Tronja und ich Chill. Und wir starten gerade mit den Nachrichten.
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0: Die Schweiz hat im ersten Halbjahr 2026 deutlich weniger Asylgesuche verzeichnet als im Vorjahr. Insgesamt hat das Staatssekretariat für Migration rund 9'700 Asylgesuche registriert. Das sind knapp 1'900 weniger als das Jahr vorher. Das entspricht einem Rückgang von 16%. Das berichtet der Tagesanzeiger. Die meisten Gesuche sind im Juni weiterhin aus Afghanistan gekommen. Dahinter folgen die Gesuche aus Eritrea, Algerien, der Türkei und Somalia. Die Zusammensetzung der Herkunftsländer spiegelt anhaltende Fluchtbewegungen aus den Krisenregionen. Vegane Verpflegung in Schweizer Haftstellen ist nicht immer gewährleistet. Der Gerichtshof in Straßburg hat die Beschwerden von 2 vegan lebenden Brüdern teilweise gut geheissen. Die Brüder haben kritisiert, während der Haft bzw. einem Psychiatrieaufenthalt keine Verpflegung zu bekommen, die ihrer ethischen Überzeugung entspricht. Der Europäische Gerichtshof für Menschenrechte hält in einem Entscheid fest, dass die Schweiz das Recht auf Gedanken-, Gewissens- und Religionsfreiheit auf eine wirksame Beschwerde verletzt hat. Die EU-Kommission hält an ihrem Ziel zur CO2-Reduktion bis 2040 fest. Sie kommt den Unternehmen aber entgegen. Sie sollen weniger zahlen müssen. Unternehmen müssen ihren CO2-Ausstoß in der EU grundsätzlich kompensieren, indem sie Zertifikate kaufen. Die Preise sollen zukünftig aber langsamer steigen als vorgesehen. Zudem plant die Kommission, mehr von diesen Zertifikaten gratis abzugeben. Unternehmen aus energiereichen Branchen bekommen auch heute schon eine gewisse Zahl an Zertifikaten gratis. Ein Teil der Industrie und ein paar Länder haben diese Anpassungen gefordert.
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3: Das Wetter für diese Woche geht ein bisschen zurück. Wir haben nicht mehr so fett heisse Temperaturen. Wir werden heute noch den letzten Tag haben, wo wir über 30 Grad kommen. Zudem wird auch heute wahrscheinlich noch der drittletzte Tag sein, wo wir eine Gewitterwarnung noch draussen haben. Die ist immer noch draussen. Also schau auf dich, vielleicht, wer weiß, gibt es plötzlich einen Umschwung und es fängt davon regnen. Man weiss es nie, wie man es in den letzten paar Tagen gesehen hat. In den nächsten paar Tagen bis zum nächsten Freitag werden wir aber Höchsttemperaturen von etwa 25 Grad haben mit etwas Sonne. Momentan auf dem Dreifach-Wetterdach haben wir 29 Grad.
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0: Also, wenn du jetzt in Feierabend am Radl bist mit deinem Velo beispielsweise, hast du noch Glück, denn es regnet noch nicht. Und du hast auch noch Glück, weil jetzt kommt ein richtig nice Song für dich: Pop Shit.
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0: Das ist der Song «I'll be there for you» von Amil Raja, den du gerade gehört hast.
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0: Am Sonntagabend ist es soweit. Auf die 9 ist das WM-Finale der diesjährigen Männer-WM. Endlich irgendwann Geschichte. Ich finde irgendwie endlich. Es hat sich sehr lang gezogen.
2: So lang gezogen?
0: Gell, es spielt Spanien gegen Argentinien. Und ich habe KI gefragt, wer denn jetzt wird gewinnen. Und ChatGPT hat mir gesagt, es wird Spanien. Weil Spanien hat noch nie, ein Goal erst kassiert. In der ganzen WM.
2: Damn.
0: Crazy. Aber Argentinien hat Messi.
2: Messi.
0: Jetzt frage ich dich, Ronja, meine KI des Vertrauens. Wer gönnt die WM?
2: Ich sage Spanien.
0: Spanien?
2: Ich hoffe auf Spanien.
0: Hast du ein Tippspiel gemacht? Hast
2: Nein.
0: Spanien tippt?
2: Nein.
0: Okay, einfach so.
2: Einfach weil Argentinien, es hat so viel Aufwirbel gegeben in den letzten paar Tagen in Social Media über Argentinien. Ich weiß nicht. Und sie haben halt die Schweiz rausgekickt, wegen dem muss ich irgendwie für Spanien sein, ich weiß nicht.
0: Gesehen.
2: Und ich habe keinen Bock, dass schon wieder Argentinien Weltmeister wird.
0: Ist bei mir im Fall genauso.
2: Also eigentlich juckt es mich hart nicht, muss ich sagen. Aber so irgendwie trotzdem ein bisschen schon.
0: Aber irgendwie einfach gegen Argentinien.
2: Ja, es juckt mich nicht, aber einfach nicht die irgendwie. Ja.
0: Du hast gesagt, es juckt dich nicht, schaust nicht den Match.
2: Nein.
0: Nein?
2: Also, vielleicht so auf Sponti so, ja, was machen wir heute Abend, hure langweilig, lass WM-Match schauen oder so. Oder wenn mich irgendwie jemand fragt oder so. Aber ich habe mir jetzt nicht aktiv geplant und sage, hey, ich weiß nicht mal, wann es ist.
0: Am 9.
2: Heute?
0: Nein, am Sonntag.
2: Am Sonntag?
0: Ja.
2: Keine Ahnung, ich weiß nicht. Aber vielleicht bekomme ich, vielleicht nicht, vielleicht vergesse ich es, vielleicht nicht.
0: Ja. Okay. Ja, kann man machen.
2: Ja. Wie bist du so drin?
0: Ja, ich bin mal gefragt worden, ob ich mit Friends schaue. Und ich bin so, ja, wieso nicht?
2: Mhm.
0: So, wenn ich schon gefragt werde.
2: Checken.
0: Aber an sich würde ich jetzt auch nicht schauen. Ich habe auch die letzten Matches alle nicht mehr geschaut.
2: Deswegen, ich habe noch nie.
0: Ja. I don't know. Falls du da draussen aber noch voll in WM-Laune bist und den Match wirst schauen, dann wünschen wir dir jetzt einfach schon mal ganz viel Spass und hoffen, dass das Team, auf das du gesetzt hast, auch gewinnt.
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0: Weiter machen wir mit guter Musik. Du hörst La Bava von Sambi Galbi.

0: Dreaming Your Reality hast du gerade gelost.
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0: Ronja, ich habe einen Fakt rausgesucht für dich. Und ich wollte von dir deine Einschätzung wissen, ist der richtig oder falsch?
2: Okay, down.
0: Bist du ready?
2: Ja.
0: Okay, es ist ein Tierfakt. Elefanten können springen. Stimmt das oder stimmt das nicht?
2: Das stimmt nicht.
0: Dann kannst du dir nicht so einen 300 Kilo, ich habe keine Ahnung, wie schwer Elefanten sind, vorstellen, wenn er so kommt. Boom,
2: die können nicht springen. Ich kann nicht springen.
0: 300 Kilo
2: weil, boom, boom. Weil den Fakt oder den Fake habe ich mal irgendwo gelesen. Also ich könnte, aber ich weiß es nicht mehr. Aber ich glaube, es ist Fake. Die können nicht gumpen.
0: Mhm.
2: Gell, die können nicht gumpen.
0: Nein, sie können nicht gumpen.
2: Oh, irgendwie tun sie mir ein bisschen leid.
0: Es wäre voll cool, wenn die gumpen könnten.
2: Ja, die sind doch so cute. Oh mein Gott, so ein Baby-Elefant, der sofort anfängt zu gumpen.
0: Ich würde sagen, die würden so 30 cm in die Luft
2: Max. Kommen. Das wäre so herzig.
0: Ja.
2: So ein Baby-Elefant.
0: Finde ich auch. Ja, okay, du hast es herausgefunden. Ich hätte es nicht gewusst.
2: Nicht?
0: Nein, ich glaube nicht. Aber es ist so eine National Geographic Fun Fact. Oder eben nicht. Ja, Ronja zeigt mir gerade Baby-Elefanten auf dem
2: PC. Es ist
0: so cute. Sie sind wirklich sehr, sehr herzig.
2: Hä, aha, ist das okay? Nein,
0: nein, das ist schlafen. Ja, gut. Danke.
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0: Weiter geht's mit Musik. Du hörst Do You.

0: Sea Salt and Teardrops von Horse Girl war das. Dein Sound für den Feierabend, hier in der Stosszeit im Dreifach.
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0: Die Schweiz hat im ersten Halbjahr 2026 deutlich weniger Asylsuche verzeichnet als im Vorjahr. Insgesamt hat das Staatssekretariat für Migration rund 9'700 Asylgesuche registriert. Das sind knapp 1'900 weniger als das Jahr vorher. Da berichtet der Tagesanzeiger. Die meisten Gesuche sind im Juni weiterhin aus Afghanistan gekommen. Dahinter folgen Gesuche aus Eritrea, Algerien, der Türkei und Somalia. Der Gerichtshof in Straßburg hat die Beschwerden von zwei vegan lebenden Brüdern teilweise gut geheissen. Die Brüder haben kritisiert, während der Haft bzw. einem Psychiatrieaufenthalt keine Verpflegung bekommen zu haben, die ihrer ethischen Überzeugung entspricht. Der Europäische Gerichtshof für Menschenrechte hält in einem Entscheid fest, dass die Schweiz das Recht auf Gedanken-, Gewissens- und Religionsfreiheit auf eine wirksame Beschwerde verletzt hat. Die EU-Kommission hält an ihrem Ziel zur CO2-Reduktion bis 2040 fest. Sie kommt den Unternehmen aber entgegen, sie sollen weniger zahlen müssen. Unternehmen müssen ihren CO2-Ausstoß in der EU grundsätzlich kompensieren, indem sie Zertifikate kaufen. Die Preise sollen zukünftig aber langsamer steigen als vorgesehen. Ein Teil der Industrie und ein paar Länder haben diese Anpassungen gefordert.
2: Ausfallmeldung zur S7 nach Luzern.
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3: Heute ist wohl so einer der letzten Tage, wo wir noch 30 Grad Markgrenze erreichen werden, weil ab morgen kühlt es ein bisschen runter, bis auf etwa Höchsttemperaturen von 24, 25 Grad. Heute haben wir aber trotzdem immer noch eine Gewitterwarnung draussen, wie du wahrscheinlich in den letzten paar Tagen mitbekommen hast, gibt es momentan ein paar sehr viele Gewitter. Gegen oben wirst du vielleicht auch 1-2 vereinzelte Regentröpfchen sehen. Morgen durch den Tag wird es wahrscheinlich auch noch den ganzen Tag regnen. Am Sonntag ebenfalls. Auf dem Montag werden wir den Regen dann ein bisschen los, mit Höchsttemperaturen von 24, 25 Grad. Momentan auf dem Dreifach Wetterdach haben wir 29 Grad.
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0: Für dich am Mikrofon sind Ronja und ich Chill. Wir machen weiter mit Musik, der Song Widerstand.

0: Das war der Song «Drama» von Mavi Phoenix, den du hier gerade gehört hast. Wir haben 20 vor 6 hier auf Dreifach.
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0: Jetzt gerade in vollem Gange ist nicht nur das Luzern Live, sondern auch das Open Air Sound am See in Sarnen. Seit dem Donnerstag bis am Samstag hat sich das Seefeld direkt am Sarnensee zu einem herzigen Open Air verwandelt.
2: Das Radio Dreifach hat sich das natürlich nicht entgehen lassen und ist am Donnerstagabend vorbeigegangen. Mit unseren vorbereiteten Interviewfragen betreten wir das Gelände durch den Torbogen in die Welt vom Sound am See. Aber siehe da, die Helfer-T-Shirts

0: haben was ganz Spezielles getroffen. Denn, oh mein Gott, Sauna am See hat ja das 10-Jahres-Jubiläum. Mit irgendwie noch mehr Freude lassen wir noch die letzten Minuten von unserem Interviewpartner, nämlich vom Andi Laut. Als er dann fertig mit seinem Auftritt und seinen Nachbereitungen gesehen ist, stellt er sich unseren Fragen.
1: Wir sind hier gerade am Sound am See, hier in Sarnen. Und ich habe gerade den Andi vor mir, der gerade spielen auf der Hauptbühne. Und ich habe gerade mal eine Frage zum Einstieg. Und zwar, wäre deine Musik ein Gegenstand? Was wäre es für einen?
2: Oh, eine schwierige Frage. Irgendwie etwas Flauschiges. Aber gleich nicht zu flauschig. Also flauschig und gleich etwas eckig.
1: So ein bisschen flauschiger Ball, der sich innen hart ist, kann man sagen, oder?
2: Genau.
1: Ja. Okay, ja. Wie fühlt es sich an, am Sound am See am 10-Jahres-Jubiläum zu spielen?
2: Ich habe mich mega gefreut, weil ich Sound am See schon lange kenne und auch schon ein paar Mal selber hören. Und früher schon mal mit einer anderen Band gespielt habe. Darum hat es mich jetzt mega gefreut, dass wir mit meinem Projekt hier spielen. Genau.
1: Wie war der Auftritt am Sound am See und was ist so der Vibe danach? Wie fühlst du dich?
2: Super, jetzt bin ich recht erleichtert auch. Ich war sehr angespannt. Wir hatten beim Soundcheck noch ein kleines Gewitter und nicht so viel Zeit. Und dann ist alles schnell gegangen. Und aber ich konnte es gleich geniessen, das Konzert. Und habe mega Freude gehabt. Es ist ein wunderschöner Ort auch hier.
3: Um den Spannungsbogen ein bisschen gespannt zu halten, hören wir jetzt den neuesten Song von Andi Laut, «Constrained», rein und machen nachher direkt weiter mit dem zweiten Teil.

0: Constraint von Andy Laut. Hast du gerade gehört? Andy Laut, unser Interviewpartner vom gestrigen Sound am See vom Donnerstag. Wir wollen aber gar nicht lange eigentlich weiter darüber reden, sondern wir wollen gerade in den zweiten Teil des Interviews rein. Du bist ja Multi-Instrumentalist und heute mit dem Schlagzeug hierher gekommen. Was spielst du am liebsten, wenn du auftreten? Welches Instrument?
1: Schon Schlagzeug.
0: Schlagzeug? Ja. Wieso?
1: Ja, es ist auch irgendwie ein physisches Instrument. Und gerade wenn es ein Open Air ist, kann man auch richtig reinlängen und das macht schon mega Freude.
0: Wenn du jetzt so, so kleine Künstler hast, was würdest du ihnen ans Herz legen, wenn sie Lust haben, mit der Musik anzufangen, aber nicht wissen, wie?
1: Einfach machen. Einfach spielen, auftreten, Songs schreiben und sich nicht fest vom Perfektionismus bremsen.
0: Wunderschöne Endmessage. Danke dir vielmals, Andi, für das Interview. Dann mit dieser wunderschönen Aussicht am Sarnensee. Das wär's gesehen.
1: Danke euch vielmals.
0: Mit unseren beantworteten Fragen in den Hosentaschen machen wir uns ganz erfüllt wieder zurück auf den Weg nach Luzern.
2: Mit einem Fazit: Sound am See ist super cute und am Andy Laut seine Musik ist banger.
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2: Für dich auf die Ohren gibt es jetzt den Song Yeah von Jay Wake Up.

0: Das ist der Song «Labyrinth» von Chino Amobi. Wir machen weiter mit den News.
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0: Die Schweiz hat im ersten Halbjahr 2026 deutlich weniger Asylgesuche verzeichnet als im Vorjahr. Insgesamt hat das Staatssekretariat für Migration rund 9'700 Asylgesuche registriert. Das sind knapp 1'900 weniger als das Jahr vorher. Das entspricht einem Rückgang von 16%, das berichtet der Tagesanzeiger. Die meisten Gesuche sind im Juni weiterhin aus Afghanistan gekommen. Dahinter folgen Gesuche aus Eritrea, Algerien und der Türkei und Somalia. Die Zusammensetzung der Herkunftsländer spiegelt anhaltende Fluchtbewegungen aus Krisenregionen. Vegane Verpflegung in Schweizer Haftstellen ist nicht immer gewährleistet. Der Gerichtshof in Straßburg hat die Beschwerde von 2 vegan lebenden Brüdern teilweise gut geheissen. Die Brüder haben kritisiert, während der Haft bzw. einem Psychiatrieaufenthalt keine Verpflegung bekommen zu haben, die ihrer ethischen Überzeugung entspricht. Der Europäische Gerichtshof für Menschenrechte hält in einem Entscheid fest, dass die Schweiz das Recht auf Gedanken-, Gewissens- und Religionsfreiheit auf eine wirksame Beschwerde verletzt hat. Die EU-Kommission haltet an ihrem Ziel zur CO2-Reduktion bis 2040 fest. Sie kommt den Unternehmen aber entgegen. Sie sollen weniger zahlen müssen. Unternehmen müssen ihren CO2-Ausstoß in der EU grundsätzlich kompensieren, indem sie Zertifikate kaufen. Die Preise sollen aber zukünftig langsamer steigen als vorgesehen. Zudem plant die Kommission, mehr von diesen Zertifikaten gratis abzugeben. Ein Teil der Industrie und ein paar Länder haben diese Anpassungen gefordert.
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3: Heute wird glaub, der letzte Tag die Woche sein, wo 30 Grad Grenze wird erreichen. Wir werden ab Samstag, also ab morgen, bis nach Freitag Höchsttemperaturen von 23 bis 26 Grad haben. Heute aber noch wichtig zu sagen, es ist immer noch Gewitterwarnung draussen. Bedeutet, es kann Blitzeinschläge, hageln, es kann alles passieren vom einen auf den anderen Moment, wie du wahrscheinlich in den letzten paar Tagen schon gemerkt hast. Bedeutet, wenn du rausgehst, hab das immer ein bisschen im Hinterkopf. Es gibt immer noch eine Gewittergefahr. Dann, heute am Abend können es auch noch zu Regentropfen kommen. Morgen wird sicher den ganzen Tag ein bisschen regnen. Am Sonntag auch und dann auf dem Montag werden wir den Regen und das Gewitter hoffentlich definitiv los. Momentan auf unserem 3-fach Wetterdach haben wir immer noch 29 Grad.
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0: Wir machen weiter mit dem Song «Kita und Kavall» von der einzig wahren Mutter, der Ikimel.

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0: Highlights. African Baddest Bitch hast du gerade gehört. Wir machen weiter mit unserem Album von der Woche.
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0: Mit unserem Album von der Woche gehen wir das mal sogar noch näher. Nämlich müssen wir nicht einmal weg, sondern bleiben zu Luzern. Das Album von der Woche ist nämlich vom Luzerner Ron und heisst Tagebuch. Ron, seine Musik geht ins Boom-Rap rein. Das erkennt man daran, dass der Beat durch einen harten, tiefen Kick gekennzeichnet ist, oft folgt auf den tiefen Ton dann eine hohe Snare-Drum. Genau das Prinzip hört man auch zum Beispiel am Lied «P.I.»

Er produziert seine Beats ebenfalls selber und Fun Fact, er schreibt seine Texte gern in seinem Gartenhäuschen. Wir hören jetzt einen ganzen Song und ich schaue gerade hier ins Programm rein und sehe, er ist nicht mehr drin. Wir spielen kurz einen anderen Song, aber ich schwöre, nachher bekommen wir vom Ron Essence.

Ich habe es versprochen. Ron kommt jetzt noch mit seinem Album, Tagebuch und dem Song Essence für dich in voller Länge. 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

0: Just Another Boy von Europa hast du gerade gehört. Wir machen weiter mit den Kurznews.
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0: Für dich am Mikrofon bin ich Chill. Die Schweiz hat im ersten Halbjahr 2026 deutlich weniger Asylgesuche verzeichnet als im Vorjahr. Insgesamt hat das Staatssekretariat für Migration rund 9'700 Asylgesuche registriert. Das sind knapp 1'900 weniger als das Jahr vorher. Das berichtet der Tagesanzeiger. Die meisten Gesuche sind im Juni weiterhin aus Afghanistan gekommen. Dahinter folgen Gesuche aus Eritrea, Algerien, der Türkei und Somalia. Vegane Verpflegung in Schweizer Haftstellen ist nicht immer gewährleistet. Der Gerichtshof in Straßburg hat die Beschwerden von zwei vegan lebenden Brüdern teilweise gut geheissen. Die Brüder haben kritisiert, während der Haft bzw. einem Psychiatrieaufenthalt keine Verpflegung bekommen zu haben, die ihrer ethischen Überzeugung entspricht. Der Europäische Gerichtshof für Menschenrechte hält in einem Entscheid fest, dass die Schweiz das Recht auf Gedanken-, Gewissens- und Religionsfreiheit auf eine wirksame Beschwerde verletzt hat. Die EU-Kommission hält an ihrem Ziel zur CO2-Reduktion bis 2040 fest. Sie kommt den Unternehmen aber entgegen. Sie sollen weniger zahlen müssen. Unternehmen müssen ihren CO2-Ausstoß in der EU grundsätzlich kompensieren, indem sie Zertifikate kaufen. Die Preise sollen zukünftig aber langsamer steigen als vorgesehen. Ein Teil von der Industrie und ein paar Länder haben diese Anpassungen gefordert.
2: Ausfallmeldung zur S7 nach Luzern.
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3: Ja, der heutige Tag, der Freitag, geht zwar langsam in oben rein, trotzdem sind wir noch auf einer hohen Temperatur von knapp 29-30 Grad, denn das ist heute die Höchsttemperatur. Achtung, immer noch, Gewitterwarnung ist um, wie du wahrscheinlich in den letzten paar Tagen mitbekommen hast, gemerkt hast, es ist eine Gewitterwarnung um, man merkt es auch definitiv. Ich bin zum Beispiel fett verschifft worden vor 2 Tagen. Der Regen hört dann aber aufs Wochenende, also Ende Sonntag, dann auf. Und auf dem Montag bekommen wir dann schönes Wetter mit 24 Grad Höchsttemperaturen. Momentan auf unserem 3-fach-Wetterdach haben wir 29 Grad.
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0: Wir haben jetzt genau 6:30 an diesem wunderschönen Freitagabend. Wir gehen ins Wochenende und deswegen fühlen wir uns gut. Deswegen auch der Song «I feel good».

0: Bendy Darau hast du gerade gehört. Und wir machen jetzt weiter mit einer Schätzfrage.
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0: Ronja, ich dachte, ich stelle dir jetzt einfach mal eine Schätzfrage.
2: Okay,
0: damn. Bist du allgemein gut in so Sachen?
2: Ah, es kommt darauf ab. Manchmal schon, manchmal nicht.
0: Okay, gut. Also, was denkst du? Wie viele Container passen auf das grösste Containerschiff auf der Welt? Du kennst ja all die ganzen Bilder von irgendwie dem Schiff, die dort in der Straße von Hormuz stehen und so. Was denkst du?
2: Boah, die Schiffe sind halt schon sehr gross.
0: Mm.
2: Die sind schon sehr, wir haben das in der Schule gehabt sogar, actually.
0: Mm-hmm.
2: Was ist das? Ich weiß es nicht. Ich sage, so ein Containerschiff ist so 100 Meter lang wahrscheinlich, oder?
0: Oh, 200. Mindestens.
2: 200 sogar. Ah, keine Ahnung. Okay, 200 Meter. Und ich glaube, es sind so, auf der breiten Seite sind, ich glaube, etwa so 5 nebeneinander. So, 1, 2, 3, 4, 5.
0: Okay. Beim grössten? Also, ja.
2: Boah. Ich sage 10'000.
0: 10'000?
2: Ja.
0: Es ist mehr als das Doppelte.
2: Was?
0: Es sind zwischen 24'000 und 25'000 von diesen Standard-Containern.
2: Okay, damn. Okay, ich hätte aber schlimmer dran sein können. Ja, ich hätte auch irgendwie sagen 500 oder so.
0: Ja. Also ich hätte, ja. Ich weiß nicht, was ich geschätzt hätte. Ich hätte vielleicht entweder so 5'000 oder gerade so 50'000.
2: Ja, ich check. Ich habe aber auch nicht gedacht, ich muss so ein bisschen die Mitte so. 10'000 ist so.
0: Ist eigentlich ein guter
2: gute Mitte, ja.
0: Ja, also ihr wisst jetzt auch, wenn du da draussen zulässt, 24'000, 25'000, kannst du das nächste Mal einfach ein bisschen rumflexen mit dem Wissen.
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0: Wir machen weiter mit einem Song Joke von Sissy Misfit.

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0: Ce soir von R. Valou. Hast du da gerade gehört in der Stosszeit hier auf Dreifach? Für dich am Mikrofon sind Ronja und ich, Jill. Du hörst gerade die Stosszeit, wie ich gerade gesagt habe, unsere Sendung, um entspannter in Feuer oben reinzukommen. Jeden Tag von 5 bis 7 auf Radio Dreifach.
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2: Kein anderer Camping, sicher hier in der Schweiz, eskaliert so fest wie einer. Am letzten Wochenende war nämlich das Open Air Frauenfeld. Und das ist nicht nur für das krasse Line-up bekannt, sondern auch für den Campingplatz. Clara ist für uns auf dem Campingplatz herumgeschlendert und hat Leute gefragt, wie sicher sie es denn dort finden.
3: Grundsätzlich eigentlich okay. Ich sage, wenn es im Zelt drin ist, sollte eigentlich nichts wegkommen.
4: Ja, ich sage auch, ist ganz okay.
3: Ist ganz in Ordnung.
4: Ich glaube, es interessiert keinen.
3: So Campingstühle sind gefragt, der Rest kannst du eigentlich.
5: Ja, besser. Ich fühle mich eher sicher als erwartet.
6: Es geht. Ich hoffe einfach aufs Beste.
2: Sicher fühlen sich in dem Fall eigentlich die meisten. Was sind denn aber eigentlich die Sicherheitsmassnahmen der Besucherinnen?
3: Ja, Tüchli drüber.
4: Vielleicht alle Mülltonnen oder ja, jetzt einen Locker gekauft, aber ich habe den nie benutzt. Also von dem her. Schon wenn ich ihn kaufe und den nicht benutze, habe ich schon das innere Vertrauen.
6: Ich tue einfach immer alles ins Zelt rein und das Zelt zumachen, bevor ich gehe.
7: Ich hatte ein Schloss dabei, aber das bringt nicht wirklich viel. Aber ich kann zumachen.
8: Also ich habe auch meine Wertsachen verteilt. Gewisse Sachen sind direkt beim Schlafsack und andere in meinem Rucksack. Darum ist nicht alles am gleichen Ort, wenn etwas gestohlen wird.
9: Ja, also AirPods, Handy, Schlüssel habe ich alles da, aber wir haben auch den Schlüssel bevor im Fächli. Weiß nicht, ich finde es jetzt nicht so deep.
0: Wenn du vielleicht auch am OAF bist oder viel davon gehört hast, dann kannst du dir jetzt auf dreifach.ch unter Stosszeit alles über die Sicherheit auf dem Campingplatz herausfinden.
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0: Wir machen weiter im Programm mit dem Song «My Sex» von Miss Luxury.

0: 5 Hours hast du gerade gelost, hier in der Stosszeit mit der Ronja und mir, der Schill, am Mikrofon. Wir machen noch einmal die letzten News zusammen.
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0: Die Schweiz hat im ersten Halbjahr 2026 deutlich weniger Asylgesuche verzeichnet als im Vorjahr. Insgesamt hat das Staatssekretariat für Migration rund 9'700 Asylgesuche registriert. Das sind knapp 1'900 weniger als das Jahr vorher. Das entspricht einem Rückgang von 16%. Das berichtet der Tagesanzeiger. Die meisten Gesuche sind im Juni weiterhin aus Afghanistan gekommen. Dahinter folgen Gesuche aus Eritrea, Algerien, der Türkei und Somalia. Vegane Verpflegung in Schweizer Haftstellen ist nicht immer gewährleistet. Der Gerichtshof in Straßburg hat Beschwerden von 2 vegan lebenden Brüdern teilweise gutgeheissen. Brüder haben kritisiert, während der Haft bzw. einem Psychiatrieaufenthalt keine Verpflegung bekommen zu haben, die ihrer ethischen Überzeugung entspricht. Der Europäische Gerichtshof für Menschenrechte hält in einem Entscheid fest, dass die Schweiz ein Recht auf Gedanken-, Gewissens- und Religionsfreiheit auf eine wirksame Beschwerde verletzt hat. Die EU-Kommission hält an ihrem Ziel zur CO2-Reduktion bis 2040 fest. Sie kommt den Unternehmen aber entgegen. Sie sollen weniger zahlen müssen. Unternehmen müssen ihren CO2-Ausstoß in der EU grundsätzlich kompensieren, indem sie Zertifikate kaufen. Die Preise sollen zukünftig aber langsamer steigen als vorgesehen. Zudem plant die Kommission, mehr von diesen Zertifikaten gratis abzugeben. Ein Teil der Industrie und ein paar Länder haben diese Anpassungen gefordert.
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3: Heute haben wir einen warmen Tag hinter uns mit höchsten Temperaturen von 30 Grad. Wir haben immer noch, zum sagen, eine Gewitterwarnung draussen. Bis heute Abend um 10 Uhr habe ich gesehen. Das ist eine Stufe 3, bedeutet Blitzschläge. Ja, eigentlich, du weißt, es ist die letzten 3 Tage schon so passiert. Ab morgen kühlt es ein bisschen ab. Wir werden morgen noch ganz viel Regen bekommen. Am Sonntag auch noch. Auf dem Montag gibt es keinen Regen mehr. Wir werden Höchsttemperaturen von 24 bis 25 Grad die ganze nächste Woche haben. Momentan auf unserem 3-fachen Wettertag haben wir 29 Grad.
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0: Und mit dieser Wettervoraussage für die nächsten Tage verlassen wir dich jetzt auch schon und schicken dich in dein wohlverdiente Wochenende. Ich sage ciao.
3: Ciao.
0: Kakao.
3: Kakao.
0: See you later.
3: Alligator.
0: Danke.
3: In a while.
0: Crocodile.
3: Ja,
0: tough.

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0: Politiker Gregor Funk hat im Nationalrat einen Vorstoß eingereicht. Wir schalten jetzt live nach Bundesbern.
1: Spieglein, Spieglein an der Wand, wer bezahlt dann diesen Notstand? Also sicher nicht die Linken, das sind die Steuerzahlenden, die das bezahlen. Jemand muss das bezahlen, irgendjemand muss das zahlen.

0: Du, wie viel willst du eigentlich für das auf die Stunde?
1: Ja, 400, oder?
0: Ei, dann gehen wir gescheit kurz auf Fiverr schauen. Oh, Scheiße. Oh, da, 2 Franken auf die Stunde, das ist noch fair. Oh, ich müsste noch das Mail schreiben, Julius Wehr.